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so schön. Merci, chérie. So schön, so schön. 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

0: Die kann Regenbogen sagen Dankeschön. Ruhe bewahren.
1: Ich komme einmal zu euch hier nach vorne. Liebe KG Regenbogen, liebe Freunde hier auf dem Platz, ihr habt so toll durchgehalten. Ihr seid die wahren Superhelden unserer Zeit. Und liebe KG Regenbogen, ich glaube, ihr habt noch einen im Petto, oder? Hier ist sie für euch mit der Zugabe. Hier ist die KG Regenbogen.
0: Ja, jetzt bin ich angeschissen. Liebe Technik, such einfach dir ein Liedchen aus.
1: Superhelden.
0: Es sind die Superhelden der KG Regenbogen.

0: unser Sänger Dario. Im Hintergrund die KG Regenbogen.
1: Ein Riesenapplaus an die KG Regenbogen.
0: Also, und es hat aufgehört zu regnen.
1: Es hat aufgehört zu regnen. Und deshalb, lieber Andreas, möchte ich euch anbieten, wir haben es eben gehört, wir möchten noch einmal Chaka Waka und dabei wird dann nachher ausmarschiert. Das ist gleichzeitig ein Auftritt und der Abmarsch. Könnt ihr das nochmal machen?
0: Ja, natürlich.
1: Es wird gewünscht. Super.
0: Pass auf, ich fange an. Wir sind beim Chaka Chaka Waka Waka. Und tschüss.
1: Noch einmal Chaka Waka inklusive.
0: So, meine Lieben, es ist trocken. Kommt wieder näher. Kommt bitte wieder näher. Alle, kommt. Kommt ran. Ich weiß, ihr habt alle ein feuchtes Höschen, aber da kann ich jetzt nichts dafür. Jetzt machen wir nochmal ein schönes Chaka Waka. Hoppa!

0: und Andreas nochmal von der KG Regenbogen. Vielen, vielen Dank, super. Und ich meine, es gibt ja nichts, was es nicht gibt beim Düsseldorfer CSD. Könnt ihr das Mikro ein bisschen hochdrehen? Dankeschön. Wir haben vier echte Prinzen heute hier und ich möchte jetzt gerne auf die Bühne bitten. Prinz Mirko und sein Prinzgemahl Daniel.
1: Vielen Dank.
0: Dann Prinz, den ehemaligen Prinzen der Landeshauptstadt Düsseldorf, genau, aus Urdenbach. Dann Prinz Carsten Franke, meine zweite Moderatöse auch heute bekannt. Und dann haben wir die erste Frau als Prinz. Herzlich willkommen, Enki, komm hoch auf die Bühne. Also ich kenne ja Prinzen hauptsächlich aus den Märchen und obwohl ich ein Eifler bin, muss ich sagen, das Karnevalistische, es ist nicht so ganz in meinem Blut. Ich taste mich da immer so langsam näher dran. Umso schöner finde ich das aber, dass ich jetzt hier Prinzen auf der Bühne habe. Haben wir noch ein paar Mikros? Genau, das wäre super. Und ich fange einfach mal mit euch beiden an. Das war die letzte aktuelle Saison 2025, 26. Da wart ihr das erste schwule Prinzenpaar in Urdenbach. Wie seid ihr denn dazu gekommen?
2: Gut, wie sind wir dazu gekommen? Also ganz schnell eigentlich. Wir sind im Dezember eingetreten. Aus der Bierlaune heraus meinte jemand, ihr könnt ja auch mal Prinzenpaar machen. Sag ich, ja okay, wir geben eine Bewerbung ab. Und 3 Monate später, buff, sind wir es gewesen.
0: So schnell ging das,
2: okay. Ganz schnell. Wir hatten 2 Mitbewerber, 2 Stück. Aber okay, wir haben uns für uns entschieden.
0: Was ich ganz toll finde, was ich gelesen habe, ihr habt ja 50% des Verkaufs der Prinzenpins, hier kann man das auch mal sehen, war das so ein Prinzenpin? War das
2: ja, es war unser Prinzenorden.
0: Genau,
2: ja.
0: Von diesem Prinzenorden ging an die AIDS-Hilfe Düsseldorf. Also einen großen Applaus dafür. Da sieht man auch, man kann Wohltätigkeitsarbeit mit einem Prinzendasein verbringen. Finde ich ganz toll. Und du, Daniel, erzähl doch mal, wie war das für dich jetzt, auf einmal in der Öffentlichkeit zu stehen und ja, Prinz zu sein?
3: Also das war also unbeschreiblich. Das war eigentlich überhaupt nicht in Worte zu fassen, weil ich war dann nicht wirklich darauf vorbereitet. Mein Mann hat zu mir gesagt, ja komm, lass uns das einfach mal machen. Wir haben damit ja überhaupt nicht gerechnet, dass wir überhaupt genommen werden. Und dann auf einmal von 0 auf 100 in Sekunden, das war schon überwältigend. Und es ist einfach ein Traum. Also die Stadt hat einen aufgenommen, auch Düsseldorf. Ich glaube, genau das ist einer der Gründe, warum wir überhaupt heute hier stehen, weil wir wurden gefördert, wir wurden akzeptiert, wir wurden aufgenommen in das ganze Klischee. Also das war wirklich enorm.
0: Und ich meine, Daniel, du bist ja Marketingmanager, du bist Altenpfleger. Wie viel Prinz sein, wie viel erfordert das denn? Ist das nicht eigentlich auch ein Vollzeitjob? Musstet ihr da pausieren oder war das dann nochmal ein Vollzeitjob auf dem Vollzeitjob? Wie viel Zeit hat das denn in Anspruch genommen?
3: Sehr viel Zeit. Also wir sind nur ein kleiner Dorfverein, aber nichtsdestotrotz, also wir hatten zum Glück sehr nette Arbeitgeber, die uns da freigestellt haben und auch die Möglichkeiten und also die Kapazitäten freigeschaufelt haben, dass wir das alles wahrnehmen konnten, weil wir hatten wirklich an die circa 60 Auftritte in den ganzen Monaten und das war schon sehr zeitaufwendig. Ich weiß, das ist kein großes Stadtprinzenpaar, was weitaus mehr kann, aber ja, also wir hatten schon zu kämpfen. Also das war mehr. Also neben den 8 Stunden Arbeiten hattest du nochmal 8 Stunden Karneval. Dann
0: aber es hat sich gelohnt, oder?
3: Absolut, absolut. Und es war ein Traum. Ja.
0: Sehr schön. Jetzt zu meiner Rechten, meine Lieben, haben wir eine Sensation, das muss ich einfach mal sagen, nämlich die erste Frau, die ein Prinz sein durfte, Enki. Wir gehen zurück ins Jahr 2023. Sag mal, Enki, wie ist denn das passiert?
4: Ja, eigentlich muss man sagen, ist das der Kalle Wahle hier, der Organisator, schuld. Der hat mir das so mehr oder weniger reingesungen. Wir haben ein Radiointerview gemacht und da hat er mich gefragt, du machst so viel im Karneval. Wann wirst du denn Venezia? Da habe ich gesagt, Kleider sind nichts für mich, da sieht man meine Wahnsinnsbeine nicht. Wenn, dann werde ich Prinz. Und ja, das haben dann irgendwelche Leute gehört, die gesagt haben, finde ich eine coole Nummer. Aber ursprünglich kam das dann ganz extrem, in Angermund wurde ein Prinzenpaar gesucht, weil nach der Corona-Zeit ist das Prinzenpaar da abgesprungen aus privaten Gründen, Trennung wahrscheinlich oder so, keine Ahnung. Und dann haben die eine große Anzeige, beziehungsweise eine halbseitige Geschichte in der Rheinischen Post gehabt. Und da stand drin, jeder, der möchte, kann sich bewerben. Und dann habe ich so in meiner Karnevalsgruppe mal gefragt, ey, ich habe Bock, ich mache Prinz, wer macht mit? Keiner hat gesagt, dass er es will. Und deswegen war ich ganz alleine Prinz, erste offene lesbische Frau als Prinz. Wir haben es gegoogelt, gab es noch nicht. Ich glaube, gibt es auch bisher noch nicht. Und deswegen Prinz Enki die Erste.
0: Ja, herzlichen Glückwunsch. Also ich finde, das ist wirklich eine Sensation. Und wie hast du das dann irgendwie erlebt? Gab es da sehr viel Support? Gab es vielleicht auch, dass Leute gesagt haben, war das das denn? Weil man kennt es ja umgekehrt, dort wo es so das Dreigestirn gibt, das Dreigestirn, ein Mann als Bauer, ein Mann als Jungfrau, aber eben jetzt eine Frau als Prinz. Wie hast du da die, wie war da so die, wie ist es angekommen?
4: Ja, es war, ich will mal sagen, zu 95% sehr, sehr positiv. Die Leute sind echt sehr freundlich und toll auf mich zugekommen. Viele haben gefragt, bist du jetzt Prinzin oder Prinzessin? Nein, ich bin Prinz. Ich bekleide eine Rolle im Karneval und ich habe mich dazu entschieden, die männliche Rolle zu nehmen und deshalb Prinz. Fanden nicht alle so geil. Wie ihr euch vorstellen könnt, gab es vor allem in den sozialen Medien dann doch relativ viel Beef. Teilweise sehr unter der Gürtellinie. Habe ich ignoriert. Was willst du machen, wenn Arschgeigen rumlaufen und meinen, sie hätten irgendwas zu kamellen? Habe ich jetzt vor 14 Tagen tatsächlich nochmal abgekriegt, als ich geheiratet habe und die KG Regenbogen, die gerade bei uns hier auf der Bühne war, einen sehr schönen Post über meine Hochzeit mit meiner Frau gemacht hat und da auch jemand drunter geschrieben hat, ihr widerwärtigen Kreaturen. Auch das, Leute, lasst euch nicht verbiegen, ihr seid geil, so wie ihr seid. Jeder darf sein, wie er will und deshalb war ich Prinz.
0: Enki, das sind so starke Worte, also das kann ich einfach nur unterstreichen. Und weißt du, es gibt immer Trailblazer und das, was du in dem Fall, die erste Frau, die Karnevalsprinz geworden ist. Dafür nochmal einen großen Applaus. Wir gehen weiter in der Zeitreise. Oh, du hast ja auch ein Mikrofon. Wie kommt das denn als Moderator? Ins Jahr 2013, Carsten, da warst du Karnevalsprinz. Wer kann sich daran noch erinnern? Carsten als Prinz.
1: So lange ziemlich dahin. Lange ist her. Genau. Super. Total super. Meine Fanbase.
0: So lange dahin. Ist es her, aber ich glaube, in deinen Erinnerungen, das ist noch, also du erinnerst dich wahrscheinlich ziemlich gut daran, oder? Wie war das für dich?
1: Es war für mich grandios, und zwar am Karnevalssonntag 3x11 Jahre zu werden. Die gut in Mathe sind, können jetzt rechnen, wie alt ich heute bin. Ich hatte eine wunderbare Zeit und habe ja die andere Facette bespielt. So wie ihr eure Rolle gespielt habt, so wie du deine Rolle gespielt hast, bin ich in der Landeshauptstadt in die Rolle geschlüpft des Prinzen Karneval und hatte eine Dame an meiner Seite, die liebe Ursi, die Prinzessin Venezia gemacht hat. Dadurch, dass ich mich entschieden habe, ich bleibe dabei, ich spiele den Prinzen Karneval mit einer Frau an meiner Seite. Auch das muss eine Zustimmung sozusagen haben. Auch das muss okay sein, dass ich mich habe nicht verbiegen lassen. Immerhin Prinz der Landeshauptstadt Düsseldorf zu sein, war grandios. Ihr habt mich auf Händen getragen und aus diesem Grund stehe ich tatsächlich heute hier. Und ich finde es grandios, dass so viele Leute trotz des Wetters immer noch hier sind. Ihr seid die wahren Superhelden!
0: Yes. Das sind auch wirklich starke Worte und wie gesagt, ich finde es ganz toll, dass meine Märchenwunsch wahr geworden ist und ich heute hier mit 4 Prinzen auf der Bühne stehen durfte. Danke, dass ihr gekommen seid, danke, dass ihr aus euren Erfahrungen erzählt habt und bitte nochmal einen großen Applaus für Prinz Mirko, Prinz Gemahl Daniel, Enki und Carsten, unsere Prinzen.
4: Dankeschön, viel Spaß noch, haltet durch,
1: bis gleich. Besser.
0: Und es geht weiter im Programm. Vielleicht hat jemand Ahnung, was jetzt kommen kann. Ich freue mich riesig. Ich habe sie das erste Mal vor 3 Jahren im Zuge des CSDs in Euskirchen kennengelernt. Sie sind aus Köln angereist und ihr habt sie eben vielleicht schon in der Demo gesehen. Ich freue mich ganz doll, dass sie heute nach Düsseldorf gekommen sind. Bitte einen riesen Applaus für die Pink Poms! Nein,
1: Stefan! Ihr wisst doch, der Weg aus Köln ist ziemlich weit. Die Kölner tun sich da nicht immer einen großen Gefallen, nach Düsseldorf zu kommen. Sie sind im Backstage-Bereich, wir sammeln sie gerade noch zusammen, denn auch wir lassen uns nicht lumpen, wollen wunderbare Gastgeber hier beim CSD sein. Vor allem dann, wenn wir die Ikonen des Kölner Karnevals, des Kölner CSD hier zu uns begrüßen. Sie sind schließlich der erste lesbisch-schwule sozusagen.
0: Das ist der erste schwule Cheerleader-Verein Europas, die Pink Poms. Sucht ihr aktuell. Man kann sich auch bewerben. Also ihr werdet das nachher sehen. Das ist so super. Und wer von euch Lust hat oder sich vorstellen kann, auch in einem kurzen Höschen und mit Puscheln zu tanzen, hier vorne, ja bitte, dann werden wir das nachher nochmal Bescheid geben. Ich glaube, jetzt sind Sie da, Carsten. Es ist Zeit und viel Spaß mit den Pink Poms.

0: Ihr Lieben, wo ist denn der Rainer? Jetzt muss ich mal gucken. Rainer, komm doch mal zu mir nach vorne. Also, das ist ja wirklich Wahnsinn. Bitte einen großen Applaus. Nach der Demo über 3 Stunden so durchzuziehen, das ist Wahnsinn, oder? Ein Applaus bitte für die, Pink Poms. Euch gibt es ja seit 1993, das ist jetzt eigentlich eine Schnapszahl, oder? Seit 33 Jahren. Wie ist das denn damals dazu gekommen, dass man gesagt hat, wir gründen die Pink Poms?
1: Also unser erster Trainer hatte damals in Amerika Cheerleading gesehen und die meisten wissen es gar nicht, Cheerleading kommt ursprünglich von den Männern, nicht von den Frauen, weil damals gab es keine Technik und die Männer hatten einfach die kräftigeren Stimmen. Er hat das dann nach Deutschland geholt, 1993 sind wir als SV Dream Girls bei dem CSD mitgegangen, ja, und seit 1994 unter Pink Poms Mitglied des schullesbischen Sportvereins SC Janus in Köln. Und unser Verein 2200 Mitglieder.

Einen riesengroßen Applaus für die Pink Poms! Wollt ihr noch einen sehen? Dann hier sind sie noch einmal hier für euch, die Pink Poms!

0: Mensch, ja. Carsten.
1: Ja.
0: Es geht Schlag auf Schlag jetzt hier, oder?
1: Richtig. Und nachdem wir gerade so viel tänzerisches Darbietung hier bei uns auf der Bühne hatten, wird es jetzt tatsächlich leicht politisch, aber auch mit ganz viel Freunden. Freunde der Landeshauptstadt Düsseldorf, Sie sind extra zu uns angereist. Sie sind aus Reading und aus Chemnitz gekommen, den Partnerstädten der Landeshauptstadt Düsseldorf. Aber ebenfalls auch eine Repräsentantin der Landeshauptstadt. Kommt einmal zu uns auf die Bühne. Auf geht's!
0: Genau, wir begrüßen Liz Wallfahrt, die Gleichstellungsbeauftragte, Amt für Gleichstellung und Antidiskriminierung. Dann Robert vom CSD Chemnitz und Michael und Nicolette von der Partnerstadt vom CSD Reading. Welcome!
1: Herzlich willkommen!
0: Herzlich willkommen!
1: So, liebe Liz, wir hatten ja gerade eben schon die Möglichkeit, mit dir zu sprechen im Backstage-Bereich. Als Leiterin des Amtes für Gleichstellung und Antidiskriminierung erlebst du, glaube ich, ziemlich viele Fälle, die aufgearbeitet werden müssen. Was ist denn so in Düsseldorf besonders dominant hier? Wo musst ihr am meisten eingreifen?
2: Ja, erstmal hallo und das ist ein ganz toller CSD. Ihr seid klasse, es war eine tolle Demo. Das möchte ich am Anfang sagen. Ja, wo muss man eingreifen? Ihr wisst alle selber, dass die Diskriminierung nicht abnehmen, sondern leider zunehmen. Gerade queere Menschen sind da leider auch in Düsseldorf von betroffen. Aber auch viele Diskriminierungen wegen Rassismus oder Antisemitismus gibt es leider auch in Düsseldorf.
1: Das heißt, bei euch selber im Amt wird man so schnell die Arbeit nicht los sozusagen und Sie haben auch noch eine ganz besondere Stelle hier geschaffen, sozusagen in Düsseldorf. Und auch dazu darfst du gerade etwas sagen, denn die Landeshauptstadt gönnt sich trotz der Personaleinsparung, die momentan bei der Verwaltung ist, aber noch etwas ganz Besonderes. Liebe Liz, was ist diese Position hier bei uns in Düsseldorf?
2: Ja, also wir haben extra eine Kollegin, die genau für queere Menschen, für queeres Leben hier in Düsseldorf zuständig ist. Wir haben übrigens auch einen großen Stand zusammen im Theatermuseum, zusammen mit der Mahnung Gedenkstätte. Und wir haben auch selber als große Arbeitgeberin ein großes Diversnetzwerk. Und falls die Kolleginnen und Kollegen da sind, grüße ich Sie auch ganz herzlich.
0: Robert, ich habe eine Frage an dich und zwar die Partnerstadt Chemnitz. Jetzt haben wir ja an diesem Wochenende, das haben auch einige mitbekommen, der CSD in Dresden, ob der stattfinden konnte oder halt nicht. Man merkt dann doch in anderen Städten und auch noch in Ostdeutschland, sieht es irgendwie anders aus. Wenn du jetzt hier bist heute in Düsseldorf und das jetzt vergleichst mit Chemnitz, was ist da so deine Wahrnehmung oder was sind so ein bisschen die Herausforderungen, die du auch siehst, den Pride sicher und mit vielen Menschen in Chemnitz durchführen zu können?
3: Ja, also als erstes, ich bin jetzt zum, ich glaube, 6. Mal hier in Düsseldorf zum Pride und es ist einfach Wahnsinn, wie viele Leute hier auf die Straße gehen und dieses Motto feiern und für unsere Rechte demonstrieren.
0: Ja, das möchte ich auch nochmal unterstreichen und also wir haben heute auch, der OB war dort, ja, unser OB Dr. Stefan Keller, die ganzen demokratischen Parteien, ihr habt es gesehen, wenn man später mal hier rechts runter geht, also sei das von der FDP, sei das von der SPD, die Grüne, SPD, die Linke und auch die Partei und Volt, sind also alle vertreten und das ist ganz, ganz klar, dass hier, auch wenn wir dieses Jahr, ne, Carsten, keinen großen Polit-Talk haben, trotzdem wird das einfach unterstützt von den Politikern und Politikerinnen und das ist wirklich eine starke Leistung, so sollte es denn sein. Jetzt aber, wenn du auf euren CSD vorausschaut, am 4.7., was gibt es dann zum Beispiel bei euch im Programm, was dich besonders freut?
3: Also besonders freue ich mich als insbesondere Demo-Organisator natürlich wieder auf unsere Demonstration. Wir haben konsequenten Zugewachs, was an Teilnehmerinnen angeht. Na, also ich bin sehr gespannt, wie viel wir Menschen wieder auf die Straße bekommen.
0: Ja, ich hoffe wirklich ganz viele. Schön, dass du auch da bist. Und jetzt zu meiner Rechten. Welcome, Michael. We've met already before. Michael is here for the Pride Parade in Reading together with Nicolette. You're both organizers and Nicolette is here to translate what you can say. Michael, how is it for you to be here in Düsseldorf and what makes it special for you? I heard it's the third time, right?
4: Yes, it is my third time. I do have to apologize. I have accidentally brought the British weather with me. I do apologize.
5: Ja, es ist mein drittes Mal und es tut mir leid, aber ich habe die englische Wette mitgebracht mit mir.
4: This is my third year. I love coming here. Everyone is always so welcoming. Everyone. I love the bar staff, the stage crew, everyone. They're all so welcoming. Carle is wonderful. He does a wonderful job here.
5: Also ja, ist meine dritte, ich kann es nicht erinnern. Also ja, ist mein drittes Jahr und jeder hier ist ganz super hier zu sein, weil jeder ganz nett ist. Und vielen Dank zum Barstaff und auch Kalle. Er macht einen super Job hier immer, jedes Jahr. Und auch jeder hinter, das hilft mit aller Musik auch. Es Reading, tut mir leid, wenn ich Fehler mache.
4: Reading and Düsseldorf have such a strong bond. They come to us in Reading every year. We come to here. It's always such a welcoming. I love it.
5: Also jedes Jahr, seit den Jahren jetzt, haben Reading und Düsseldorf eine... es ist ganz nett, um Zwieblinge zu sein. Und es ist ganz stark, dass es ganz nett hier zu kommen und mit Düsseldorf nach Reading kommt auch. Es tut mir leid.
0: Es ist gelebte Partnerschaft, das muss man ja sagen. Also es ist total schön einfach, dass hier Chemnitz und Reading, also die Partnerstädte von Düsseldorf, sich das über die Partnerschaft eben mit dem CSD, dass das auch so trägt und dass man sich gegenseitig supportet, weil Support ist wirklich sehr, sehr wichtig. Und ja, Nicolette, du bist ja auch Veranstalterin und heute auch

0: Sie werden die Headliner sein, es ist unglaublich. Und wir werden ein bisschen von aller verschiedenen Musik auch haben. Aber ich muss schon sagen, die Musik, die ich gehört gestern und hier, war ganz toll. Es ist super. Wir haben viel Spaß hier gemacht.
1: Und wer unsere Partnerstadt Reading noch nicht kennt, spätestens die berühmtesten Töchter dieser Stadt werdet ihr alle kennen. Denn Kate und Pippa Middleton sind die Kinder dieser Stadt Reading, aber auch die berühmte Schauspielerin und Oscar-Preisträgerin Kate Winslet kommt aus Reading, die berühmtesten Kinder sozusagen. Und wir haben dich, liebe Nicolette, gleich bei uns hier auf der Bühne. Musst du dich noch ein wenig vorbereiten oder können wir schon die Bühne für dich bereiten?
0: Na schon, und ich muss schon sagen, vielen Dank Düsseldorf. Wir haben eine ganze super, super Zeit hier gehabt und wir freuen uns sehr, um hier zu sein. Und vielen Dank für uns eingeladen.
2: Vielen Dank, dass ihr da seid. Und sagt doch nochmal, also ein Aufruf wirklich an euch, kommt am 4.7. nach Chemnitz und supportet unsere Partnerstadt beim CSD und kommt am...
0: Reading, der 5. September.
2: 5. September. Bucht euch einen Flug und entdeckt einfach mal Reading.
0: Ganz leicht, nur eine Stunde von Heathrow.
2: Schön, dass ihr da seid. Thank you so much for being here. Danke auch an dich nochmal, Liz, dass du auch mit deiner Arbeit so wichtige Arbeit leistest und heute repräsentativ dafür stehst. Herzlichen Dank, dass ihr da wart. Und ja, ein Applaus nochmal für unsere Gäste.
1: So, vielen, vielen herzlichen Dank. Ihr dürft einmal die Bühne freimachen, denn wir kommen sozusagen jetzt in der Sekunde, wo die Sonne rauskommt.
2: Die Sonne kommt raus, wunderschön.
1: Haben wir nämlich den nächsten Sonnenschein bei uns hier auf der Bühne. Ihr habt sie gerade eben schon gesehen als Übersetzerin, Deutsch-Englisch sozusagen. Als Vertreterin des Pride in Reading war sie selbstverständlich nicht nur in Düsseldorf mit dabei, auch die letzten Jahre auch in Reading. Sie wird hier gleich bei uns performen. Ein bunter Mix aus Pop, Rock. Sie wird die Bühne hier rocken. Gebt doch mal einen riesengroßen Applaus für Nicolette!
2: Nicolette Street!
0: Danke, und ich muss erst sagen, es tut mir leid, mein Deutsch ist ein bisschen schwierig. Ich probiere es mal.
3: Aber your Englisch Deutsch is absolutely fabulous,
0: oh,
3: darling.
0: Thank you. Ich habe seit den Jahren nicht gesprochen. Also. Aber ich werde alle englische Lieder machen, aber ich sicher kennt jeder. Ich hoffe, dass jeder alle Lieder kennt. Aber ich werde mit einem ganz alten anfangen.

Danke sehr. Danke sehr. Danke. Danke. Danke. Hallo. Also, wie kennt Teddy Swims? Ja, schon? Gut. Schau mal.

Danke. Danke. Danke. Also, ich probiere immer, um verschiedene Musik zu machen, sodass jeder diese Musik mag. Ich wechsle meine Set immer auf. Also, Spiel. Ich glaube, eine ganz alte. Wie kennt diese? Und hoffentlich wird jeder mitsingen, bitte.

Danke. Danke sehr. Also ich habe schon vergessen, was ich singe next. Also, es ist Pop. Ah. You like Whitney Houston? Good.

0: Einen riesengroßen Applaus für Nicole Street!
1: Dankeschön, danke Düsseldorf. Thank you so much for having me. Thank you.
0: Hören wir da was hier auf dem Johannes-Rau-Platz?
1: Sie möchten einen noch? Ja?
0: Dann sollte sie bekommen, Nicolette Street!
1: Oh, danke.

0: Thank you, Düsseldorf. Thank you.
1: Einen riesengroßen Applaus für Nicolette Street.
0: Thank you.
2: Nicolette, you can stay with me a little bit. Vielen, vielen Dank. Nochmal, sag mal, wie bist du eigentlich zur Musik gekommen? How did you come to composing and writing and singing?
0: Also, als ich 3 Jahre alt bin, ich nach einem Pantomime, das ist etwas ganz Engels, aber gegangen am Weihnachten. Und jemand auf der Bühne hat mir aufgenommen und ich müsste eine Lieder von Weihnachten singen. Und danach war es nur das für mich. Also.
2: Und ich habe ja auch gehört, Nicolette hat ja auch schon Filmmusik komponiert.
0: Ja, ich schreibe schon. Also originell bin ich eine Operasängerin. Und dann, ich habe schon, ja, ich singe Opera, aber es gibt viel mehr Beruf, um Rock und so weiter zu singen, als Opera. Und man kann mit viel mehr Leuten singen, beim Rock und Country und Pop und alles. Und wissen Sie schon, ich mag sehr gern immer nach die Pride zu kommen, um das zelebrieren und feiern
2: ja.
0: mit jeder. Und wenn man sieht, dass jeder lächelt, für mich, das ist alles, was ich möchte, wenn jemand glücklich ist.
2: Wunderschön, das ist so eine gute Message. Und jetzt musst du uns aber sagen, sag mal, woher hast du so gut Deutsch gelernt? Where did you learn German? Woher hast du so gut Deutsch gelernt?
0: Also mein Vater möchte nicht, dass ich eine Sängerin sei. Und er hat gesagt, ich müsste eine Degree machen. Also mein Diplom war schon in Deutsch, Französisch und Wirtschaft. Und mein Dritteljahr von Universität bin ich nach Wien gegangen, weil es viel Musik da gibt und die Oper. Und da war ich ein Englischassistent in einer Wirtschaftshandlung. Und da habe ich ein bisschen Deutsch gelernt.
2: Es ist super. Also einen großen Applaus dafür, dass du das lange schon nicht mehr gesprochen hast.
0: Na, 30 Jahre.
2: Heute spontan, simultan übersetzt und jetzt auch mit mir das hier sprichst. Ich finde das wirklich ganz, ganz toll, dass du heute hier bist. Und ich kann euch nur noch mal dazu aufrufen. Wie gesagt, nehmt das Angebot wahr und fahrt mal nach Reading. Dort könnt ihr dann Nicolette sehen, dort könnt ihr noch andere Künstler und Künstlerinnen sehen. Und nochmal vielleicht als Abschluss, welche Singer-Songwriter oder Musicians haben denn dich inspired? So?
0: Es gibt zu viel. Aber ich mag Tina Turner, ich mag... kenne ich nicht, leider.
2: Tina Turner, ja.
0: Muss ich schon sagen, Dolly Parton mag ich sehr.
2: Dolly Parton.
0: Und Billie Eilish jetzt ist super und alles. Ich mag alles. Wenn es alle gute Lieder hat und gute Worte hat, mag ich es schon.
2: Machst du das?
0: Und muss ich auch sagen, ich kenne auch die Toten Hosen. Die sind ganz
2: die Toten Hosen.
0: Die Toten Hosen, ja.
2: Haben also jetzt
0: ihr
2: Ende verkündet. Ein
0: das
2: Original aus Düsseldorf. Genau, wir gehen mal hier ein Schrittchen zur Seite. Denn die Bühne wird geputzt und trocken gemacht. Nochmal schön, dass ihr hier seid. Einen lieben Gruß an euch. Nicolette, vielen, vielen Dank. Thank you so
0: vielen
2: much.
0: Vielen Dank und vielen Dank, Düsseldorf. Für mich. Alles.
2: Thank you. Your German was perfect. Ja, man sieht das hier, manchmal ist man nicht nur Moderator, sondern man ist spontan dann auch Bühnentrockner. Das ist aber total wichtig, denn jetzt kommt mein Favorit, mein Highlight des Tages. Wer von euch mag Drag? Ihr Lieben, ich muss es einfach sagen, wir haben so ein großes Glück, dass wir hier eine tolle Künstlerin haben, eine Drag-Artist, die einfach das Level von Drag in NRW und auch in Deutschland nach oben bringt. Sie hat ihre eigene Show am Düsseldorfer Schauspielhaus. Ich habe gehört, es gibt noch Karten für den 19.06. Ich kann das wärmstens empfehlen. Jeder Cent, jeder Euro davon ist gut investiert. Und heute ist sie da und hat noch 2 Drag-Artists mitgebracht. Wir werden nachher auch noch mal ein bisschen quatschen. Carsten, vielen Dank. Ein Applaus an Carsten, dass die Bühne trocken ist. Vielen, vielen Dank dafür. Und ich wünsche euch jetzt wirklich ganz viel Spaß. Kommt nach vorne, schaut es euch an und begrüßt mit mir ganz herzlich Effie Beast, Aphrodite Vox und Baphomet.

0: So, ich bring dir mal ein funktionierendes Mikrofon. Ja, ich kann nicht nur Bühne putzen.
1: Er kann nicht nur Bühne putzen, auch Mikros bringen. Ein Applaus. So, jetzt aber nochmal. Hallo, hallo, wie geht's euch? Habt ihr bis hier einen schönen CSD gehabt? Habt ihr Bock, dass es noch schöner wird? Weil ich bin heute nicht alleine da. Ich habe euch ein paar ganz fantastische Acts mitgebracht. Aber bevor ich die vorstelle, stelle ich vielleicht mich einmal vor. Vielleicht ein paar von euch kennen mich, einige vielleicht auch nicht. Wenn nicht, folgt mir gerne auf Instagram, freue ich mich drüber. Mein Name ist Effi Beast. Kennt jemand mich hier schon? Super. Und jetzt kennt ihr mich alle. Also wer kennt mich jetzt schon? Wow, das ist Musik in meinen Ohren, Musik in meinen Ohren. Man findet mich normalerweise im Düsseldorfer Schauspielhaus, aber heute bin ich hier auf dieser fantastischen Bühne und wir machen einfach heute Party miteinander, weil Queer Joy und Queerness feiern ist auch eine Form von Protest. Ja, also habt Spaß, geht ab, schmeißt uns lieber auf die Bühne durch Schreien, durch Klatschen, durch Jubeln und wir geben euch genauso viel Liebe zurück. Ja, ist das ein Deal? Super. Dann seid ihr bereit für meinen ersten Gast des heutigen Abends? Sie lebt auch hier in Düsseldorf und ich wollte jetzt eigentlich so eine Rede machen, wo ich ihren Drag beschreibe und dann ist mir aufgefallen, das kann ich gar nicht, weil sie ist ein Tausendsasser, sie ist ein Shapeshifter, sie ist Baphomet. Hier für euch, give it up!

Baphomet. So, ich helfe dir mal deinen Koffer packen. Ich packe dir mal deinen Koffer helfen. Ah, das geht auch. Deutsch ist eine so vielfältige Sprache. So, Bapho muss nämlich jetzt noch weiterreisen. Aber oder wollen wir Bapho später nochmal wiedersehen? Was sagt ihr? Ja, kannst du auch noch eine Bahn später nehmen, Schatz? Okay, für uns macht sie das. Ein Applaus für Baphomet! Ja, die beiden Gästinnen, die ich heute nämlich mitgebracht habe, die standen erst letztens zusammen auf einer Bühne. Und die Bühne war fast so groß wie hier. Und das Publikum war fast so cool wie ihr, aber nicht ganz, weil an euch kommt niemand ran. Das war nämlich im großen Haus des Düsseldorfer Schauspielhaus vor 700 Menschen, wo wir zum vierten Mal den Dragstar NRW gekürt haben. Weil meine persönliche Mission ist es eigentlich, Drag in die Hochkultur zu bringen. Weil ich finde es fantastisch, dass wir immer in queeren Veranstaltungen sind, dass wir für queere Rechte kämpfen. Aber ich möchte, dass wir das auch da machen, wo vielleicht nicht unbedingt ein queeres Publikum ist und dass wir auch dort gesehen werden und unsere Kunst gesehen wird. Und deswegen freue ich mich immer riesig, wenn ich im Düsseldorfer Schauspielhaus Shows machen kann. Also kommt gern mal vorbei, ich würde es euch empfehlen. War schon mal jemand bei einer Show von mir? Okay, einige, aber noch nicht alle. Dann die sich nicht gemeldet haben. Die sich gemeldet haben, ihr macht nachher so ein kleines Verkaufsgespräch, ja? Und empfehlt denen mal die Show und geht so rum, hey, musst du mal hin? Meine nächste Show ist am 19., Dankeschön, vielen Dank, am 19. Juni und danach gehe ich in Sommerpause, weil es ist mir heute schon zu warm. Also kommt am 19. Juni, weil dann bis Oktober liege ich in meinem Zimmer mit Ventilator und bewege mich nicht mehr. Ja, also das ist heute eine der wenigen Chancen, mich nochmal zu sehen. Habt ihr Glück gehabt, gern geschehen. Aber seid ihr bereit für unseren nächsten Gast? Und wen wir jetzt auf die Bühne holen, sie ist nicht nur Drag-Künstlerin, sie ist nicht nur Sängerin und Performerin und sie ist nicht mal nur unser amtierender Dragstar NRW, aber sie ist noch eine Sache, sie ist eine Göttin. Hier für euch, Aphrodite Vox!

0: Aphrodite Vox, unser Dragstar NRW. Leute, Leute, ihr kriegt gleich noch eine Zugabe, versprochen. Und wenn ihr heute Abend auch zu Hause seid und noch eine Zugabe, weil jetzt hat Aphrodite euch so ein paar Pop-Diven mitgebracht. Was wir verschwiegen haben, ist, dass sie auch selber eine Pop-Diva ist. Und ihr könnt unter anderem auf Spotify und ich glaube überall sonst ihren neuen Song Goddess streamen. Und mein großes Ziel ist es ja, ich glaube, du weißt noch gar nichts davon, Aphrodite Vox für den Eurovision Song Contest nächstes Jahr. Oder? Es wäre geil, es wäre geil. Aber ich merke, ihr habt Bock, noch mehr von uns zu sehen, oder? Okay. Weil wir haben tatsächlich nicht mehr Nummern vorbereitet für euch. Aber ich habe da so ein kleines Spiel mitgebracht, das nenne ich den Lip-Sync-Shuffle. Und der Lip-Sync-Shuffle funktioniert wie folgt. Ich habe für uns jeweils zwei Songs rausgesucht, so ein bisschen Pride-themed. Wir haben keine Ahnung, also ich habe, um ehrlich zu sein, Ahnung, welche Songs kommen, weil ich habe das geschnitten, ich musste das wissen. Aber die beiden, Baphomet und Aphrodite, haben keine Ahnung, welche Songs kommen. Und wir performen jetzt immer so 30 Sekunden dazu und geben alles für euch. Und wenn eine fertig ist, rastet ihr mega aus, ja, und dann ist die nächste dran. Und wir machen das zweimal und danach habe ich noch einen Song für uns alle drei. Habt ihr das verstanden, wie das läuft? Ist auch völlig egal, ihr müsst einfach nur ausrasten. Schatzis, habt ihr verstanden, wie das läuft? Okay, perfekt, dann würde ich sagen, ich hänge das Mikro auf und wir sagen Lip-Sync-Shuffle ab.
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0: Okay, ihr Süßen. Und ich meine das ernst. If you wanna be my lover, dann sei kein rechtes Arschloch, weil dann kannst du nicht mein Lover sein. You better get with my friends and my community oder ich will nichts von dir. Ein Riesenapplaus nochmal für Baphomet und Aphrodite Vox.
1: Und aber das größte Danke an die wundervolle Effie Bees.
0: So, ihr dürft gerne schon mal einen Schluck Wasser trinken. Ich halte jetzt meine klassische politische Rede, wofür ich bekannt bin. Nee, eigentlich reicht es schon. Du musst mit meinen Freunden klarkommen und kein rechtes Arschloch sein, sonst kannst du nicht mein Lover sein. Aber ich meine, ihr Lieben, was soll ich sagen? Wir wissen es alle. Es sind gerade beschissene Zeiten. Und ich habe das Gefühl, seit langem bin ich wieder auf CSD.

Liebe und für die Menschenfreundlichkeit sind. Und mir ist ja noch so eine Sache aufgefallen mit der queeren Community. Und das fällt mir auch jetzt auf, wenn ich euch hier sehe. Irgendwie habe ich so ein bisschen das Gefühl, umso beschissener die Zeiten sind, umso more fabulous werden wir. Also wir werden einfach immer hübscher, immer geiler, immer strahlender. Also wenn ich sage, wir sind, sagt ihr fabulous, ja? Wir sind was? Wir sind? Wir sind? Okay, da habe ich noch einen Track für euch. Und ab...

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1: 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Nochmal ein Riesenapplaus für Effie Beast. Danke nochmal wirklich für deine wichtigen Worte. Danke, dass du nicht so iconic bist und das alles auch machst, sondern dass du so eine Supporterin bist. Ja, und wirklich willst die Leute, denen eine Plattform gibst, wie heute auch Aphrodite Vox und Baphomet. Es ist so toll, dich hier zu haben. Wir können uns so glücklich schätzen. Und ich bin wirklich der Supporter, von dem du eben geredet hast. Geht auf die Seite vom Düsseldorfer Schauspielhaus und sichert euch die Tickets, die es noch gibt. Wenn es keine mehr gibt, dann geht es im Oktober weiter. Danke, danke, dass du heute da bist. Und nochmal bitte einen Riesenapplaus. Du hast es so belegt für Effie Beast. Fucking fabulous. Besser kann man es einfach nicht machen. So.
2: Absolut, absolut. Wir haben noch viel im Programm und heute Abend geht es natürlich auch noch weiter mit der offiziellen CSD-Party im Tor 3. Auch da noch großartiges Programm, unter anderem mit verschiedenen Drag-Künstlern sind dann auch noch mit dabei. 18 Euro kostet der Eintrittsticket. Es gibt noch Tickets vorne am CSD-Infostand. Auch dort gibt es noch die Soli-Bändchen für 2 Euro. Supportet den CSD Düsseldorf, dass wir auch im nächsten Jahr hier wieder stehen können. Also auch heute Abend noch einige letzte Resttickets für die große CSD-Party im Tor 3. Aber, lieber Stefan, wir haben natürlich auch noch ein Grußwort. Ja. Deswegen. Und es ist tatsächlich dein Namensvetter. Und wenn die Technik dann gleich soweit ist, können wir es einmal einspielen, über die Monitore zu sehen, beziehungsweise hinter uns. Es spricht zu euch der erste Bürger unserer Stadt, Dr. Stefan Keller.

0: Herzlich willkommen zum Christopher Street Day in Düsseldorf. Die queere Community ist ein selbstverständlicher und unverzichtbarer Teil unserer Stadtgesellschaft. Sie macht Düsseldorf bunter, vielfältiger und lebenswerter. Und das nicht nur heute beim CSD, sondern an jedem einzelnen Tag des Jahres. Kurz gesagt, queeres Leben gehört zu Düsseldorf. Und Düsseldorf wäre ohne die queere Community nicht dieselbe Stadt. Das diesjährige CSD-Motto »Wir bleiben bunt und laut« passt deshalb hervorragend zu Düsseldorf. Und weil Vielfalt unsere Stärke ist. Laut, weil es wichtig bleibt, das immer wieder zu betonen. Der CSD setzt heute ein starkes Zeichen für Toleranz, Akzeptanz, Respekt und Zusammenhalt. Gleichzeitig erinnert er uns daran, die Werte, die wir an diesem Wochenende feiern, müssen auch an jedem anderen Tag des Jahres gelten. Denn auch im Alltag braucht es manchmal Menschen, die laut werden, wenn andere ausgegrenzt oder angefeindet werden. Und es braucht viele, die bunt denken und füreinander einstehen. Ich danke allen, die sich für die queere Community engagieren, die Haltung zeigen und Düsseldorf jeden Tag ein Stück offener machen. Daher ist mir wichtig, bleiben wir bunt im Herzen. Engagieren wir uns laut für Respekt. Und setzen wir uns gemeinsam für ein starkes Düsseldorf ein, in dem alle Menschen frei und selbstbestimmt leben können. Ich wünsche einen großartigen CSD in Düsseldorf und viel Spaß. Happy Pride!
1: Großartiges Dankeschön an unseren ersten Bürger unserer Stadt, Dr. Stefan Keller.
2: So, ihr Lieben, dann kommt doch mal nach vorne, füllt hier wieder die Lücke. Denn es geht weiter mit einem ganz bekannten Sänger hier aus der Stadt. Ich habe den Namen schon gerade gehört. Du hast ihn gesagt. Möchtest du den Namen nochmal sagen? Einen Moment, ich komme mal runter zu dir.
3: Jetzt kommt der Max Weyers.
2: Jetzt kommt der Max Weyers. Und zwar, er war damals das Gesicht der KG Regenbogen. Er ist im Alter von 12 Jahren mit den Blackfoes aufgetreten. Und heute Abend ist er hier für euch. Bitte einen großen Applaus für Max Weyers.

0: song.
1: Celebrate good times, come on.
0: Ich hab gehört, heute steigt hier eine große Party. Seid ihr dabei?

0: Schon ein bisschen Latin hier. So ihr Lieben, ich will euch einmal hören. Seid ihr gut drauf? Auch hier da hinten.
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Let's celebrate, it's alright. Yes. Hallo ihr Lieben. Ihr wisst ja mittlerweile, immer dann, wenn ich auftrete, der CSD Düsseldorf, ich komme schon rein und die sagen, es regnet, du bist da. Also wenn ich auf der Bühne stehe, regnet es eigentlich immer. Bis jetzt haben wir Glück. Es hat ja eben tierisch geregnet. Ich hoffe, das bleibt so. Das wird so bleiben. So will ich das, genau. Aber habt ihr denn Lust auf ein bisschen Party? Sehr schön. Ich würde sagen, hau einfach mal drauf. Den Song kennt ihr.

Dankeschön. Ah, ihr Lieben, ich habe mich so auf euch gefreut heute. Und kein Song kann das besser beschreiben als der nächste. Wir gehen jetzt nochmal in die 80er zurück. Und I'm so excited!

Dankeschön. Wisst ihr was, ich habe mir... Ach, Dankeschön. Wir haben ja gerade erst angefangen. Ne? Ach, schön. Wisst ihr was, ich mag das immer gerne, unter Menschen zu sein. Ich komme jetzt zu euch runter und dann legen wir mal richtig los hier. Ich bin mal gespannt, den nächsten Song, den kennt ihr bestimmt. Hau mal drauf. Ich gehe mal raus hier. Kommt zu euch.

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Sehr schön. Ihr seid gut drauf, das gefällt mir. Aber die meisten wissen ja, normalerweise bin ich ja eigentlich im Karneval unterwegs. Aber ich habe natürlich ein bisschen gemischtes Programm, aber ich habe mir gedacht, so ein, zwei Karnevalshits und glaubt mir, ihr könnt die alle, habe ich dabei. Und ich würde sagen, wir tanzen jetzt ein bisschen. Wir machen alle die Arme nach oben. Kriegen wir das einmal hin? Alle Hände nach oben. Wir gehen von oben nach unten und von links nach rechts. Hau drauf.

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1: tanzen.
0: Okay, das muss viel lauter.

Herrlich, so macht das Spaß. Aber einen habe ich noch für euch, bevor es im Programm weitergeht. Haben wir zufälligerweise unter den Mädels heute eine Marie hier? Haben wir eine Marie hier? Ich sehe einen Arm, aber das sieht nach Mann aus. Nee, stimmt gar nicht. Winkt mal. Bist du die Marie? Schätzelein, der Song ist jetzt nur für dich. Du darfst. Kennt ihr den zufälligerweise? Ah, ich merke schon, den kennt ihr. Aber ich würde mir jetzt wünschen, wenn alle Händchen nach oben gehen. Alle

0: macht es gut, dank euch!
1: Der großartige Max Meyers! Ihr hört es, wollt ihr noch eine Zugabe von Max?
2: Ihr wollt noch eine, oder?
1: Ich kann euch nicht hören!
3: Max, hast du noch was mitgebracht?
2: Na sicher.
3: Sicher das?
2: Na sicher.
1: Dann ist die Bühne deine, Max Meyers!
2: Also ich hab... Oh, weißt du, beim Fliegen darf dir das nicht passieren, weißt du? Ja. So, ihr Lieben, ich hab mir gedacht, also ich bin ja ein Kind der 90er. Haben wir noch mehr Kinder der 90er hier? Und, aber man muss ja sagen, ich finde ja, 80er und 90er Musik ist die geilste, die es jemals gab. Und ich habe mir gedacht, ich habe euch mal ein kleines Medley zusammengeschnitten mit den geilsten Boyband-Songs. Seid ihr bereit? Hau drauf. Aber jetzt will ich euch hören.
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0: macht es gut. Danke euch.
1: Max Weyers, vielen, vielen Dank.
2: Danke.
1: Es geht weiter im Programm, aber bevor es weitergeht, möchte ich an dieser Stelle nochmal was sagen. Und zwar ist das eben an mich herangetreten, falls Carsten und ich eben vorhin bei der Begrüßung irgendwelche Gruppen nicht gegrüßt haben. Wir sind auch nur Menschen, das kann man schon manchmal übersehen, gerade wenn sich die Gruppen ein bisschen ausdöseln oder so. An dieser Stelle auch nochmal herzlich willkommen von der FDP Liesel. Also fühlt euch gesehen und alle demokratischen Parteien und alle Gruppen, die wir vorhin nicht genannt haben, fühlt euch gesehen. Schön, dass ihr da seid. Und während hier aufgebaut wird, haben wir jetzt noch eine Videobotschaft und wir wissen auch gar nicht genau, von wem es ist. Eine Überraschung. Eine Dame, die Frau Koch, und wir spielen.
3: Das ist Sophie Koch. Ist von der Bundesregierung die Beauftragte für geschlechtliche Vielfalt. Und wir wollen einmal zuhören, was sie zu sagen hat. Die Videobotschaft.
4: Lieber CSD in Düsseldorf, ihr setzt auch dieses Jahr wieder ein starkes Zeichen für Vielfalt, für Akzeptanz, für Solidarität. Und dafür möchte ich euch wirklich von Herzen danken. Über 200 Demonstrationen mit Millionen Teilnehmenden. CSDs haben eine enorme gesellschaftliche Wirkung. Und jeder einzelne CSD, jede Pride und jeder Dyke March tragen dazu bei. Sie stehen für Mut, für Sichtbarkeit und für gelebte Demokratie. Und gerade in diesem Jahr ist das wichtiger denn je. CSDs, das ist die Superkraft der queeren Community. Denn wir sind eine aktive, eine solidarische Community und wir können genau dadurch etwas bewegen. Und gleichzeitig erleben wir, dass die Stimmung rauer wird. Queerfeindliche Hetze nimmt zu, Gewalt gegen queere Menschen nimmt zu. Und auch CSDs geraten immer stärker unter Druck. Und gerade deshalb sind CSDs umso wichtiger. Gerade in den kleinen, ländlichen Räumen, dort, wo Sichtbarkeit nicht selbstverständlich ist, genau da ist es wichtig, dass wir auf die Straße gehen und solidarisch ein Zeichen setzen. Und wir müssen unsere CSDs gerade deshalb schützen, denn sie sind ein elementarer Bestandteil unserer demokratischen Kultur. Gerade jetzt dürfen wir nicht nachlassen. Wir wollen den Schutz unserer Grundrechte in Artikel 3 verankern. Wir wollen das Abstammungsrecht endlich reformieren. Wir werden das Selbstbestimmungsgesetz verteidigen. Ich werde dafür sorgen, dass der Aktionsplan Queer Leben auch weiterhin umgesetzt wird. Und wir müssen alles dafür tun, dass queere Projekte auch in Zukunft gesichert und unterstützt werden. Ja, aktuell führen wir oft Abwehrkämpfe. Aber unsere Solidarität ist gleichzeitig unsere größte Stärke. Lesben, Schwule, Bisexuelle, Trans, Inter-Agender, queere Personen, wir alle halten zusammen. Egal ob große oder kleine CSDs, wir halten zusammen. Unsere gesamte Community hält zusammen und lässt sich nicht gegeneinander ausspielen. Gemeinsam setzen wir uns ein für gleiche Rechte, für Akzeptanz, Vielfalt und für ein Leben ohne Diskriminierung. CSDs zeigen, Vielfalt ist unsere größte Stärke, also nutzen wir sie. Seien wir solidarisch, seien wir sichtbar und stehen wir füreinander ein. Ich wünsche euch einen ganz inspirierenden, einen kraftvollen CSD in Düsseldorf.
1: Danke für die tolle Message. Und während hier im Hintergrund noch aufgebaut wird, eine Frage: Düsseldorf, wie geht's euch? Geht's euch gut? Sehr schön, uns beiden geht es auch gut, Carsten. Und jetzt kommen wir zu einer ganz besonderen Show. Ich habe gelesen, es ist eine Mischung aus, also eine Komposition aus Drag, Burlesque und Aerial Pole Tanz und Performance Kunst. Und die Zeitungen haben geschrieben, the sexiest show in town. Und für euch schon mal anmerkend, es gibt noch Karten. Die nächsten Shows sind im Club Capitol Theater am 17. und 18. Oktober. Carsten, hast du von der Show schon mal was gelesen? Hast du die vielleicht gesehen?
3: Lolaland Neo heißt sie tatsächlich. Spielt bei uns hier in Düsseldorf. Und wenn ihr gleich die kleine Preview hier seht und Lust bekommen habt, diese Show in Gänze zu sehen, im Oktober im Capitol-Theater. Und an dieser Stelle auch nochmal der Hinweis, dass es die letzten Restkarten noch für die Party heute Abend. 22.30 Uhr geht es los im Tor 3, die offizielle CSD-Party. Die letzten Tickets gibt es am CSD-Infostand zum Vorzugspreis inklusive Soli-Bändchen für 20 Euro, also 18 Eintritt, 2 Euro. Das Soli-Bändchen für den CSD, dass hier auch im nächsten Jahr wieder der CSD starten kann.
1: Sehr, sehr wichtig. Danke, Carsten, dass du da nochmal hinweist. Viel Spaß für diejenigen, die später hingehen. Und ich glaube, wir sind ready, oder? Wir wünschen euch ganz viel Spaß jetzt mit Lolaland Neo Revue.
3: Auf geht's!

um ihre Aufmerksamkeit. Der Bordservice steht Ihnen während des gesamten Aufenthalts an Bord zur Verfügung. Unsere Flugdauer beträgt ca. 30 Minuten. Das Applaudieren, Zujubeln und Bewundern ist erwünscht und erlaubt. Leider erwarten wir keine Turbulenzen, wenn wir das Sternbild Jungfrau verlassen und in das Sternbild Skorpion eintreten. Während dieses transformativen Teils unserer Reise bitten wir Sie stets, eine aufrechte Haltung einzuhalten, da es bei Ihnen zu vorübergehender Unsicherheit, Euphorie und Sie eine Welle der Sinnlichkeit verspüren werden. Aber bitte seien Sie nicht beunruhigt, dies ist Teil unserer Reise.

0: Und bevor ich es vergesse, schließen Sie nun Ihren Sicherheitsgurt, lehnen Sie sich zurück und genießen Sie unser exklusives Board-Entertainment. CSD, geht es euch gut? Habt ihr Bock? Yes, wow. Ein Riesenapplaus hier erst einmal für meine wunderbaren TänzerInnen. Vielen Dank. Enttäuscht mich nicht. Mehr, ich bitte euch. Yes, sehr gut. Und ich würde sagen, wir starten direkt mit dem Besten, was unsere Show zu bieten hat. Übrigens, für die, die mich noch nicht kennen, mein Name ist Lola und ich begleite sie heute Abend. Und den ersten Gast, den ich euch präsentieren möchte, den ich mitgebracht habe, ist der wunderbare Rob. Und der Rob ist for tonight the Queen of Pole Dance. Also bitte, ein riesen Applaus, Applaus für Rob.
1: Let's
0: give it up. Soll ich deine Füße trocken machen? Ich würde das tun für dich. Let's go!
1: Let's go, girls.

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1: Nochmal einen riesengroßen Applaus für Lolaland Neo. Weiter geht's.

Oh, girl. Okay. You see the shoes, yes? Yeah. Uh-huh. Okay, babies. Was soll ich sagen? Das war's. Das war Lolaland. I know. It's sad. But have another look. Just enjoy the view. Denn das nächste Mal sehen wir uns wann? Richtig, im Oktober. Und wo? Yes. Aber es ist natürlich auch wunderschön, heute hier Gast zu sein. Als echtes Düsseldorfer Mädchen. Ich bin hier geboren. Yes, ich bin hier aufgewachsen. Bedeutet mir der Düsseldorfer CSD natürlich sehr, sehr viel. Und dass ihr heute alle gekommen seid, um uns hier alle zu feiern und gemeinsam zu feiern und für unsere Rechte einzustehen und laut zu sein und bunt zu sein und einfach wir zu sein, einfach normal. Was ich sehe wunderschöne Menschen, die einfach gekommen sind, um zu zelebrieren. Und das machen wir. Wir haben noch einen Song in der Playlist. Den machen wir noch an. Da ist noch ein letzter Song. Ja, machst du den kurz an?

Daring Daria. Yes. Und natürlich danken wir alle diesem wunderbaren Technikteam. Ja, die stehen den ganzen Tag hier und geben everything. Die Moderatoren, der Organisator vom CSD, everyone, inklusive mir. Amin. Alright, ich wünsche euch einen wunderschönen

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1: Einen riesengroßen Applaus für Lola Lam!
2: Okay, und damit müssen wir uns jetzt auch verabschieden von der Bühne, beziehungsweise es geht noch eine Stunde weiter hier am Johannes-Rau-Platz. Aber bei uns im Programm gehen wir jetzt ins normale Programm über und wünschen euch noch einen schönen Samstagabend.
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